0: Bäume und Sträucher.
1: Je vois le mouvement doux des arbres et des buissons qui oscillent silencieusement dans le vent.
0: Ich höre das Raunen des Windes.
1: J'écoute le murmure du vent.
0: Ich vernehme das Spiel der Blätter.
1: Je perçois le jeu des feuilles.
0: In mich ziehen Friede und Harmonie ein.
1: La paix et l'harmonie s'installent en moi.